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Ich spiele jetzt ein schwedisches Sauf- und Trink- und Abschiedslied. Das Lied heißt Zertrollen wir uns. Ich sing das Lied auf Deutsch, dann habt's mehr davon. Schwedisch kann ich nicht. Nur das Vorspiel, das spiele ich original schwedisch. Und da gibt's Leute, die behaupten, ich spiele das schöner, wie es eigentlich ist. Jetzt muss ich direkt ein wenig schlampig spielen, dass es wieder hinkommt. So trollen wir uns. Das ist das Lied vom Tod, aber das ist deswegen noch lange noch nicht traurig. Also wir sagen, warum singst du denn am Schluss so traurige Lieder? Das Lied ist nicht traurig, weil es vom Tod handelt. Es ist eine ganz natürliche Angelegenheit, fast alltäglich, könnte man sagen. Alle Menschen müssen sterben, vielleicht sogar ich. So trollen wir uns. Das Lied müsste eigentlich im Chor gesungen werden. Aber vielleicht habt ihr schon gemerkt, für den Chor bin ich viel zu wenig. Und deswegen singe ich das Lied nur zweistimmig. Das Lied ist von einem hochbetagten Nordschweden, von so einem alten Lappen. Hochbetagt und hochbegabt. Hochbegabten Nordschweden. So trollen wir uns.

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Verzeihen Sie mir, ich will Ihnen hier die Stimmung nicht vergällen. Doch es muss mal einfach raus aus mir. Ich muss Ihnen was erzählen. Der Fall ist ein Skandal, jedoch es ist ein Fall, wo man zwar gern was gegen machen tät, aber gar nichts machen kann. Ein Fall, der schier zum Himmel stinkt und das bei uns im Haus. Wenn Sie sowas nicht hören wollen, dann gehen Sie besser raus. Drum mach ich jetzt voll Zartgefühl zunächst hier mal ein Zwischenspiel. Es lebt in meiner Nachbarschaft, so ziemlich nebenan, ein Ehepaar mit Kindern, sie eine Frau und er ein Mann. Das hört sich ganz natürlich an, der Pferdefuß ist nur, er spielt die Frau und sie den Mann, glatt gegen die Natur. Sowas bleibt nicht verborgen, denn es ist ein starkes Stück. Dagegen muss man vorgehen, sonst wirkt's ja noch zurück. Sowas bleibt nicht verborgen, denn es ist ein starkes Stück.

zur Arbeit. Die Frau verdient's Geld, er schuftet im Haus und's macht ihm nichts aus. Er wäscht die Gardinen, putzt Schuhe, kauft ein, er kocht das Essen, es wird danach sein. Er bemuttert die Kinder, bebuttert ihr Brot und kleidet und kämmt sie, entfernt ihren Kot. Er fegt und er wischt auf, macht Betten und drischt auf den Teppich im Hof ein. Der Kerl muss doch doof sein, er kann sich doch denken, dass wir ihn da sehen können. Und wer das mal sieht, der sagt nein.

Radiert. Da fühlt man sich als Mitmensch und als Mitmann mitgeniert. Da denkt man rein als Nachbar, vielleicht ist da was machbar. Zunächst mal lief ich blau an, dann rief ich seine Frau an. Tat sie als Inspektorin, worauf lassen Sie sich ein? Das will mir nicht ins Ohr rinnen, das werden Sie wohl bereuen. Tat sie als Inspektorin, Frau und Mutter obendrein. Ich sag Ihnen was ins Ohr rinnen und hoff, Sie sehen es ein. Sie stehen Ihren Mann, also ich will das mal glauben. Erstens beruflich, gut, Sie sind attraktiv. Doch zweitens zu Hause, da wird's kriminell. Ihr Mann war doch quasi intellektuell. Haben Sie ihn so weit geschwächt und verführt, dass er gar nicht mehr will, was ihm doch gebührt? Er gehört doch ins Leben, ins offene Gefecht und nicht in die Küche, schon wegen seinem Geschlecht.

Sie sind doch die Frau, oder nicht? Das ist nun rund 6 Wochen her. Die Wirkung war gleich null. 3 weitere Nachbarn haben's versucht. Die Wirkung blieb gleich null. Da hat die ganze Nachbarschaft sich systematisch engagiert. Wir haben die Leute schikaniert, allnächtlich ihre Tür beschmiert, verfolgten sie mit Spott und Hohn durch Briefe und durchs Telefon, wir reizten sie in einer Tour, wir haben einen richtigen Krieg geführt. Die Leute hielten's aus und blieben unbelehrbar, eigensinnig, ungerührt und stur.

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0: Alles klar, Jungs?
1: Klar.
2: Zur ersten Titel nicht über 6 Minuten.
1: Ne? Naja.
3: Na gut.
1: Was ist denn das?
0: Den machen wir nochmal. Wir wollen den Abend nicht unnötig in die Länge ziehen jetzt, ja?
1: Jawoll.
2: Schissmull.
3: Jawoll, zack, haut rein, Jungs. Ja, gib noch ein Loch.
1: Guten Tag.
3: So viel zur Begrüßung. Wir sind also die Band mit den guten Eigenschaften, denn MTS ist ja lediglich die Abkürzung für männlich, temperamentvoll und schnucklig. Wir beginnen mit einem Lied zu den Sommerfilmtagen. Ein Lied, das sich gegen den Beschluss der DEFA richtet, in diesem Sommer keinen Indianerfilm uraufzuführen. Es vertritt die Interessen eines der wenigen Freunde, den die Menschheit im Tierreich noch hat. Und heißt ein Pferd wie du und ich. Als ich noch ein ganz kleines Fohlen war, etwa so, wer hätte da geahnt, dass ich, der einfache Hengst vom Lande, mal groß Karriere mach. Verbrachte meine Jugendzeit in einer LPG, bis dann der neue Traktor kam, da war ich passé. Es kamen ein paar Männer mit einem großen Pferdewagen und ich dachte, oh alter Junge, jetzt geht's dir an den Kragen. Ich sah mich schon als Bulette, doch wer hätte das gedacht? Man hat aus mir statt einer Wurst einen großen Star gemacht. Ich bin jetzt bei der DEFA und da lebe ich nicht schlecht, solange Gojkomitisch noch durch unsere Kinos prescht. Ich bin ganz sicher sehr begabt, das sieht man schon daran, dass der Held in meinem Sattel meistens noch gewinnen kann. Und muss er doch mal sterben durch einen bösen Mann, dann reiße ich die Hufe hoch, wie es kein anderer kann. Ich bin auch bildhübsch, von der Mähne bis zum Fuß, weswegen man mich nicht vor jeder Szene schminken muss. Früher habe ich Mist gekarrt, heute reitet mich den Ried. Und jede Frau wird neidisch, wenn sie mich im Kino sieht. Ja. Ich glaube, die Indianerfilme wären nicht gefragt, wenn der Sioux-Stamm im Linienbus über die Leinwand jagt. Niemand würde von Herrn Mittich Autogramme haben wollen, würde er als Shinganguch auf einem Mofa rollen. Drum ist es auch kein Wunder, dass noch mancher an uns hängt. Getreu dem alten Sprichwort, der Mensch reitet, das Pferd denkt. Ich war ein Pferd wie du und ich und heute bin ich ein Star. Doch gerne denk ich noch zurück, wie's auf dem Lande war. So, und jetzt mal ein Zwischenspiel, das wir gewaschen haben.
4: Juhu!
3: Fährmann wohl über. Ich meine, so ist es doch im Wilden Westen. Einer für alle und alle auf einen.
5: Ich denk an meinen alten Kutscher und an meinen Wagen. Heute muss ich Schauspieler und große Rollen tragen. Wenn ich manchmal an der Requisitenkrippe steh und melancholisch auf das Pferdehalfter an der Wand dort seh, dann denk ich, so weit bringt sein Traktor doch im Leben nicht. Naja, abgesehen davon, dass ihn nie der Hafer sticht. Und wenn mal der Indianerfilm im Kino nicht mehr zieht, dann werde ich Abteilungsleiter in einem Gestüt.

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Wie Sie vielleicht bemerkt haben, handelte es sich bei dem letzten Beitrag bereits um eine Zugabe, die Sie sicher auch redlich erzwungen haben. Und wir haben also jetzt ein Stück. Ich habe vor kurzer Zeit ein kleines Machwerk gemacht. Und wir widmen das jeder Art von Unvernunft und den dazugehörigen Bars. Und wir spielen jetzt also das Couplet Bar jeder Vernunft. Der Text ist nur ein Vorschlag, kann jederzeit erweitert oder variiert oder geändert werden. 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

0: Marschlied 1945.
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